0: Im Norden 18 bis 23, sonst 24 bis 30, am Oberrhein bis 33 Grad.
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1: Mit Michael Daub. Die Spritpreise sinken nach der Einigung im Iran-Krieg wieder. Sie nähern sich langsam den Werten vor Kriegsbeginn an. Nach Angaben des ADAC kostete ein Liter Diesel gestern im Schnitt rund 1,82 Euro. Das waren noch 7 Cent mehr als am letzten Tag vor Kriegsbeginn. Allerdings gilt aktuell noch der Tankrabatt. Der läuft Ende des Monats aus und soll nicht verlängert werden. In Berlin nimmt heute das Zentrum zur Abwehr hybrider Bedrohungen seine Arbeit auf. Damit sollen Angriffe und Kampagnen fremder Staaten wie Russland früher erkannt werden. Bundesinnenminister Alexander Dobrindt sagte, die Gefahr hybrider Bedrohungen wachse ständig, auch für Deutschland. Fremde Mächte attackierten das Land mit Spionage, Sabotage, Cyberangriffen und Desinformation. Es gehe künftig stärker um Früherkennung statt nur um die Bewältigung der Folgen. Weniger als die Hälfte der Beschäftigten in der Privatwirtschaft bekommt in diesem Sommer Urlaubsgeld. Das zeigt eine Auswertung für die Hans-Böckler-Stiftung. Demnach erhalten 44% der Arbeitnehmerinnen und Arbeitnehmer eine entsprechende Zahlung. In Betrieben mit Tarifvertrag sieht es deutlich besser aus. Dort bekommen 73% Urlaubsgeld. Die Batterieproduktion in Deutschland hat einen neuen Höchststand erreicht. Nach Angaben des Verbands der Elektro- und Digitalindustrie stieg die Herstellung im vergangenen Jahr um 11% auf 8,1 Milliarden Euro. Treiber sind vor allem die wachsende E-Auto-Produktion und der Markt für Stromspeicher. Gleichzeitig warnt der Verband vor einer zunehmenden Abhängigkeit von China. Bei der Fußball-WM bestreitet heute Top-Favorit Frankreich sein Auftaktspiel. Die Franzosen treffen um 21 Uhr deutscher Zeit im Finalstadion von New Jersey auf den Senegal. In der Nacht folgen die Partien Irak gegen Norwegen und Titelverteidiger Argentinien gegen Algerien. Morgen früh um 6 Uhr deutscher Zeit spielt dann außerdem noch Österreich gegen Jordanien. Soweit die Meldungen.
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1: In der Nacht zum Mittwoch gering bewölkt, teilweise wolkig, zunächst nach Osten und Südosten abziehende Schauer und Gewitter, danach ist es trocken, 16 bis 8 Grad. Am Mittwoch im Südwesten heiter bis sonnig und trocken, ansonsten viele Wolken, hier und da Regen, von Nordwesten nach Südosten durchziehend, in Bayern kann es auch ein paar Gewitter geben. Im Norden 18 bis 23, sonst 24 bis 30, am Oberrhein bis 33 Grad.
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1: Mit Michael Daub. Die Spritpreise sinken nach der Einigung im Iran-Krieg wieder. Sie nähern sich langsam den Werten vor Kriegsbeginn an. Nach Angaben des ADAC kostete ein Liter Diesel gestern im Schnitt rund 1,82 Euro. Das waren noch 7 Cent mehr als am letzten Tag vor Kriegsbeginn. Allerdings gilt aktuell noch der Tankrabatt. Der läuft Ende des Monats aus und soll nicht verlängert werden. In Berlin nimmt heute das Zentrum zur Abwehr hybrider Bedrohungen seine Arbeit auf. Damit sollen Angriffe und Kampagnen fremder Staaten wie Russland früher erkannt werden.

0: Bundesinnenminister Alexander Dobrindt sagte, die Gefahr hybrider Bedrohungen wachse ständig, auch für Deutschland. Fremde Mächte attackierten das Land mit Spionage, Sabotage, Cyberangriffen und Desinformation. Es gehe künftig stärker um Früherkennung statt nur um die Bewältigung der Folgen. Weniger als die Hälfte der Beschäftigten in der Privatwirtschaft bekommt in diesem Sommer Urlaubsgeld. Das zeigt eine Auswertung für die Hans-Böckler-Stiftung. Demnach erhalten 44% der Arbeitnehmerinnen und Arbeitnehmer eine entsprechende Zahlung. In Betrieben mit Tarifvertrag sieht es deutlich besser aus. Dort bekommen 73% Urlaubsgeld. Die Batterieproduktion in Deutschland hat einen neuen Höchststand erreicht. Nach Angaben des Verbands der Elektro- und Digitalindustrie stieg die Herstellung im vergangenen Jahr um 11% auf 8,1 Milliarden Euro. Treiber sind vor allem die wachsende E-Auto-Produktion und der Markt für Stromspeicher. Gleichzeitig warnt der Verband vor einer zunehmenden Abhängigkeit von China. Bei der Fußball-WM bestreitet heute Top-Favorit Frankreich sein Auftaktspiel. Die Franzosen treffen um 21 Uhr deutscher Zeit im Finalstadion von New Jersey auf den Senegal. In der Nacht folgen die Partien Irak gegen Norwegen und Titelverteidiger Argentinien gegen Algerien. Morgen früh um 6 Uhr deutscher Zeit spielt dann außerdem noch Österreich gegen Jordanien. Soweit die Meldungen.
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0: In der Nacht zum Mittwoch gering bewölkt, teilweise wolkig, zunächst nach Osten und Südosten abziehende Schauer und Gewitter, danach ist es trocken, 16 bis 8 Grad. Am Mittwoch im Südwesten heiter bis sonnig und trocken, ansonsten viele Wolken, hier und da Regen, von Nordwesten nach Südosten durchziehend, in Bayern kann es auch ein paar Gewitter geben. Im Norden 18 bis 23, sonst 24 bis 30, am Oberrhein bis 33 Grad.
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1: Mit Michael Daub. Die Spritpreise sinken nach der Einigung im Iran-Krieg wieder. Sie nähern sich langsam den Werten vor Kriegsbeginn an. Nach Angaben des ADAC kostete ein Liter Diesel gestern im Schnitt rund 1,82 Euro. Das waren noch 7 Cent mehr als am letzten Tag vor Kriegsbeginn. Allerdings gilt aktuell noch der Tankrabatt. Der läuft Ende des Monats aus und soll nicht verlängert werden. In Berlin nimmt heute das Zentrum zur Abwehr hybrider Bedrohungen seine Arbeit auf. Damit sollen Angriffe und Kampagnen fremder Staaten wie Russland früher erkannt werden. Bundesinnenminister Alexander Dobrindt sagte, die Gefahr hybrider Bedrohungen wachse ständig, auch für Deutschland. Fremde Mächte attackierten das Land mit Spionage, Sabotage, Cyberangriffen und Desinformation. Es gehe künftig stärker um Früherkennung statt nur um die Bewältigung der Folgen. Weniger als die Hälfte der Beschäftigten in der Privatwirtschaft bekommt in diesem Sommer Urlaubsgeld. Das zeigt eine Auswertung für die Hans-Böckler-Stiftung. Demnach erhalten 44% der Arbeitnehmerinnen und Arbeitnehmer eine entsprechende Zahlung. In Betrieben mit Tarifvertrag sieht es deutlich besser aus. Dort bekommen 73% Urlaubsgeld. Die Batterieproduktion in Deutschland hat einen neuen Höchststand erreicht. Nach Angaben des Verbands der Elektro- und Digitalindustrie stieg die Herstellung im vergangenen Jahr um 11% auf 8,1 Milliarden Euro. Treiber sind vor allem die wachsende E-Auto-Produktion und der Markt für Stromspeicher. Gleichzeitig warnt der Verband vor einer zunehmenden Abhängigkeit von China. Bei der Fußball-WM bestreitet heute Top-Favorit Frankreich sein Auftaktspiel. Die Franzosen treffen um 21 Uhr deutscher Zeit im Finalstadion von New Jersey auf den Senegal. In der Nacht folgen die Partien Irak gegen Norwegen und Titelverteidiger Argentinien gegen Algerien. Morgen früh um 6 Uhr deutscher Zeit spielt dann außerdem noch Österreich gegen Jordanien. Soweit die Meldungen.
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1: In der Nacht zum Mittwoch gering bewölkt, teilweise wolkig, zunächst nach Osten und Südosten abziehende Schauer und Gewitter, danach ist es trocken, 16 bis 8 Grad. Am Mittwoch im Südwesten heiter bis sonnig und trocken, ansonsten viele Wolken, hier und da Regen, von Nordwesten nach Südosten durchziehend, in Bayern kann es auch ein paar Gewitter geben. Im Norden 18 bis 23, sonst 24 bis 30, am Oberrhein bis 33 Grad.
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1: Mit Michael Daub. Die Spritpreise sinken nach der Einigung im Iran-Krieg wieder. Sie nähern sich langsam den Werten vor Kriegsbeginn an. Nach Angaben des ADAC kostete ein Liter Diesel gestern im Schnitt rund 1,82 Euro. Das waren noch 7 Cent mehr als am letzten Tag vor Kriegsbeginn. Allerdings gilt aktuell noch der Tankrabatt. Der läuft Ende des Monats aus und soll nicht verlängert werden. In Berlin nimmt heute das Zentrum zur Abwehr hybrider Bedrohungen seine Arbeit auf. Damit sollen Angriffe und Kampagnen fremder Staaten wie Russland früher erkannt werden. Bundesinnenminister Alexander Dobrindt sagte, die Gefahr hybrider Bedrohungen wachse ständig, auch für Deutschland. Fremde Mächte attackierten das Land mit Spionage, Sabotage, Cyberangriffen und Desinformation. Es gehe künftig stärker um Früherkennung statt nur um die Bewältigung der Folgen. Weniger als die Hälfte der Beschäftigten in der Privatwirtschaft bekommt in diesem Sommer Urlaubsgeld. Das zeigt eine Auswertung für die Hans-Böckler-Stiftung. Demnach erhalten 44% der Arbeitnehmerinnen und Arbeitnehmer eine entsprechende Zahlung. In Betrieben mit Tarifvertrag sieht es deutlich besser aus. Dort bekommen 73% Urlaubsgeld. Die Batterieproduktion in Deutschland hat einen neuen Höchststand erreicht. Nach Angaben des Verbands der Elektro- und Digitalindustrie stieg die Herstellung im vergangenen Jahr um 11% auf 8,1 Milliarden Euro. Treiber sind vor allem die wachsende E-Auto-Produktion und der Markt für Stromspeicher. Gleichzeitig warnt der Verband vor einer zunehmenden Abhängigkeit von China. Bei der Fußball-WM bestreitet heute Top-Favorit Frankreich sein Auftaktspiel. Die Franzosen treffen um 21 Uhr deutscher Zeit im Finalstadion von New Jersey auf den Senegal. In der Nacht folgen die Partien Irak gegen Norwegen und Titelverteidiger Argentinien gegen Algerien. Morgen früh um 6 Uhr deutscher Zeit spielt dann außerdem noch Österreich gegen Jordanien. Soweit die Meldungen.
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1: In der Nacht zum Mittwoch gering bewölkt, teilweise wolkig, zunächst nach Osten und Südosten abziehende Schauer und Gewitter, danach ist es trocken, 16 bis 8 Grad. Am Mittwoch im Südwesten heiter bis sonnig und trocken, ansonsten viele Wolken, hier und da Regen, von Nordwesten nach Südosten durchziehend, in Bayern kann es auch ein paar Gewitter geben. Im Norden 18 bis 23, sonst 24 bis 30, am Oberrhein bis 33 Grad.

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1: Mit Michael Daub. Die Spritpreise sinken nach der Einigung im Iran-Krieg wieder. Sie nähern sich langsam den Werten vor Kriegsbeginn an. Nach Angaben des ADAC kostete ein Liter Diesel gestern im Schnitt rund 1,82 Euro. Das waren noch 7 Cent mehr als am letzten Tag vor Kriegsbeginn. Allerdings gilt aktuell noch der Tankrabatt. Der läuft Ende des Monats aus und soll nicht verlängert werden. In Berlin nimmt heute das Zentrum zur Abwehr hybrider Bedrohungen seine Arbeit auf. Damit sollen Angriffe und Kampagnen fremder Staaten wie Russland früher erkannt werden. Bundesinnenminister Alexander Dobrindt sagte, die Gefahr hybrider Bedrohungen wachse ständig, auch für Deutschland. Fremde Mächte attackierten das Land mit Spionage, Sabotage, Cyberangriffen und Desinformation. Es gehe künftig stärker um Früherkennung statt nur um die Bewältigung der Folgen. Weniger als die Hälfte der Beschäftigten in der Privatwirtschaft bekommt in diesem Sommer Urlaubsgeld. Das zeigt eine Auswertung für die Hans-Böckler-Stiftung. Demnach erhalten 44% der Arbeitnehmerinnen und Arbeitnehmer eine entsprechende Zahlung. In Betrieben mit Tarifvertrag sieht es deutlich besser aus. Dort bekommen 73% Urlaubsgeld. Die Batterieproduktion in Deutschland hat einen neuen Höchststand erreicht. Nach Angaben des Verbands der Elektro- und Digitalindustrie stieg die Herstellung im vergangenen Jahr um 11% auf 8,1 Milliarden Euro. Treiber sind vor allem die wachsende E-Auto-Produktion und der Markt für Stromspeicher. Gleichzeitig warnt der Verband vor einer zunehmenden Abhängigkeit von China. Bei der Fußball-WM bestreitet heute Top-Favorit Frankreich sein Auftaktspiel. Die Franzosen treffen um 21 Uhr deutscher Zeit im Finalstadion von New Jersey auf den Senegal. In der Nacht folgen die Partien Irak gegen Norwegen und Titelverteidiger Argentinien gegen Algerien. Morgen früh um 6 Uhr deutscher Zeit spielt dann außerdem noch Österreich gegen Jordanien. Soweit die Meldungen.
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1: In der Nacht zum Mittwoch gering bewölkt, teilweise wolkig, zunächst nach Osten und Südosten abziehende Schauer und Gewitter, danach ist es trocken, 16 bis 8 Grad. Am Mittwoch im Südwesten heiter bis sonnig und trocken, ansonsten viele Wolken, hier und da Regen, von Nordwesten nach Südosten durchziehend, in Bayern kann es auch ein paar Gewitter geben. Im Norden 18 bis 23, sonst 24 bis 30, am Oberrhein bis 33 Grad.
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1: Mit Michael Daub. Bei der Fußball-WM hat Lionel Messi den Torrekord von Miroslav Klose eingestellt. Beim 13:0 von Weltmeister Argentinien gegen Algerien erzielte Messi alle drei Treffer. Damit kommt er jetzt auf insgesamt 16 WM-Tore, genauso viele wie Klose. Zuvor hatte Norwegen gegen den Irak mit 4:1 gewonnen. Frankreich besiegte Senegal mit 3:1 und außerdem spielten noch Österreich gegen Jordanien. Die G7-Staaten wollen den Druck auf Russland weiter erhöhen. Beim Gipfel im französischen Evian kündigen sie neue Sanktionen an, auch gegen den Öl- und Gassektor. Außerdem wollen die G7 mehr Waffen an die Ukraine liefern und dem Land zusätzliche Unterstützung für den kommenden Winter zusagen. Ziel ist es, Russland stärker unter Druck zu setzen und ein Ende des Ukraine-Kriegs zu erreichen. Veggie-Burger dürfen auch künftig Veggie-Burger heißen. Das Europaparlament hat aber dafür gestimmt, dass auf vegetarischen Produkten keine Fleischbegriffe mehr stehen dürfen. Bezeichnungen wie Hühnchen, Steak oder Rippchen sollen für fleischlose Produkte damit wegfallen. Betroffen sind Begriffe, die sich auf Fleischarten oder einzelne Teilstücke beziehen. Kritik kommt aus Deutschland. Ernährungsminister Reiner hält die Neuregelung für unnötigen Mehraufwand. Die Innenminister der Länder wollen über eine Kurskorrektur bei der Cannabis-Teillegalisierung beraten. Seit gut 2 Jahren ist Kiffen in Deutschland unter bestimmten Voraussetzungen erlaubt. Nach Informationen der Rheinischen Post sprechen sich die Innenminister in einer Beschlussvorlage dafür aus, öffentliches Kiffen wieder zu verbieten. Die Ressortchefs kommen heute in Hamburg zusammen. Soweit die Meldungen.
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1: Heute im Südwesten heiter bis sonnig und trocken, ansonsten viele Wolken, zeitweise auch Regen, hier und da auch noch Gewitter, vor allem im Nordwesten und im Norden sowie in Bayern. Dazu 18 bis 23 Grad im Norden, sonst 24 bis 30, am Oberrhein bis 33 Grad.
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1: Mit Michael Daub bei der Fußball-WM hat Lionel Messi den Torrekord von Miroslav Klose eingestellt. Beim 13:0 von Weltmeister Argentinien gegen Algerien erzielte Messi alle drei Treffer. Damit kommt er jetzt auf insgesamt 16 WM-Tore, genauso viele wie Klose. Zuvor hatte Norwegen gegen den Irak mit 4:1 gewonnen. Frankreich besiegte Senegal mit 3:1 und außerdem spielten noch Österreich gegen Jordanien. Die G7-Staaten wollen den Druck auf Russland weiter erhöhen. Beim Gipfel im französischen Evian kündigen sie neue Sanktionen an, auch gegen den Öl- und Gassektor. Außerdem wollen die G7 mehr Waffen an die Ukraine liefern und dem Land zusätzliche Unterstützung für den kommenden Winter zusagen. Ziel ist es, Russland stärker unter Druck zu setzen und ein Ende des Ukraine-Kriegs zu erreichen. Veggie-Burger dürfen auch künftig Veggie-Burger heißen. Das Europaparlament hat aber dafür gestimmt, dass auf vegetarischen Produkten keine Fleischbegriffe mehr stehen dürfen. Bezeichnungen wie Hühnchen, Steak oder Rippchen sollen für fleischlose Produkte damit wegfallen. Betroffen sind Begriffe, die sich auf Fleischarten oder einzelne Teilstücke beziehen. Kritik kommt aus Deutschland. Ernährungsminister Reiner hält die Neuregelung für unnötigen Mehraufwand. Die Innenminister der Länder wollen über eine Kurskorrektur bei der Cannabis-Teillegalisierung beraten. Seit gut 2 Jahren ist Kiffen in Deutschland unter bestimmten Voraussetzungen erlaubt. Nach Informationen der Rheinischen Post sprechen sich die Innenminister in einer Beschlussvorlage dafür aus, öffentliches Kiffen wieder zu verbieten. Die Ressortchefs kommen heute in Hamburg zusammen. Soweit die Meldungen.
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1: Heute im Südwesten heiter bis sonnig und trocken, ansonsten viele Wolken, zeitweise auch Regen, hier und da auch noch Gewitter, vor allem im Nordwesten und im Norden sowie in Bayern. Dazu 18 bis 23 Grad im Norden, sonst 24 bis 30, am Oberrhein bis 33 Grad.
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1: Mit Michael Daub. Titelverteidiger Argentinien ist mit einem klaren Sieg in die Fußball-WM gestartet. Der Weltmeister gewann gegen Algerien mit 3:0. Alle drei Treffer erzielte Lionel Messi. Damit steht er jetzt bei insgesamt 16 WM-Toren und hat Miroslav Klose als WM-Rekordtorschütze gleichgezogen. Auch die anderen großen Namen prägten die WM-Nacht. Norwegen gewann gegen den Irak mit 4:1. Erling Haaland traf dabei doppelt. Für Frankreich erzielte Kylian Mbappe 2 Tore beim 3:1 gegen Senegal. Österreich gab nach 28 Jahren sein WM-Comeback gegen Jordanien. Die Innenminister der Länder wollen bei ihrer Konferenz in Hamburg über eine Kurskorrektur bei der Cannabis-Teillegalisierung beraten. Nach Informationen der Rheinischen Post sprechen sie sich in einer Beschlussvorlage dafür aus, öffentliches Kiffen wieder zu verbieten. Seit gut 2 Jahren ist Cannabis in Deutschland unter bestimmten Voraussetzungen legal. Die G7-Staaten wollen den Druck auf Russland weiter erhöhen. Vor dem Abschluss des Gipfels im französischen Evian heißt es in einer Erklärung, die Sanktionen sollen weiter verschärft werden. Das soll auch den Öl- und Gassektor betreffen. Ziel ist es, Russland stärker unter Druck zu setzen und zu einem baldigen Ende des Ukraine-Kriegs beizutragen. Die Bundeswehr soll neue Drohnen im Wert von 16 Milliarden Euro bekommen. Das hat Bundesverteidigungsminister Boris Pistorius bei einem Truppenbesuch in Niedersachsen angekündigt. Künftig sollen alle Soldatinnen und Soldaten im Umgang mit Drohnen ausgebildet werden. Der Ukraine-Krieg habe gezeigt, wie wichtig diese Fähigkeit sei. Soweit die Meldungen.
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1: Heute im Südwesten heiter bis sonnig und trocken, ansonsten viele Wolken, zeitweise auch Regen, hier und da auch noch Gewitter, vor allem im Nordwesten und im Norden sowie in Bayern. Dazu 18 bis 23 Grad im Norden, sonst 24 bis 30, am Oberrhein bis 33 Grad.
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1: Mit Michael Daub. Titelverteidiger Argentinien ist mit einem klaren Sieg in die Fußball-WM gestartet. Der Weltmeister gewann gegen Algerien mit 3:0. Alle drei Treffer erzielte Lionel Messi. Damit steht er jetzt bei insgesamt 16 WM-Toren und hat Miroslav Klose als WM-Rekordtorschütze gleichgezogen. Auch die anderen großen Namen prägten die WM-Nacht. Norwegen gewann gegen den Irak mit 4:1. Erling Haaland traf dabei doppelt. Für Frankreich erzielte Kylian Mbappe 2 Tore beim 3:1 gegen Senegal. Österreich gab nach 28 Jahren sein WM-Comeback gegen Jordanien. Die Innenminister der Länder wollen bei ihrer Konferenz in Hamburg über eine Kurskorrektur bei der Cannabis-Teillegalisierung beraten. Nach Informationen der Rheinischen Post sprechen sie sich in einer Beschlussvorlage dafür aus, öffentliches Kiffen wieder zu verbieten. Seit gut 2 Jahren ist Cannabis in Deutschland unter bestimmten Voraussetzungen legal. Die G7-Staaten wollen den Druck auf Russland weiter erhöhen. Vor dem Abschluss des Gipfels im französischen Evian heißt es in einer Erklärung, die Sanktionen sollen weiter verschärft werden. Das soll auch den Öl- und Gassektor betreffen. Ziel ist es, Russland stärker unter Druck zu setzen und zu einem baldigen Ende des Ukraine-Kriegs beizutragen. Die Bundeswehr soll neue Drohnen im Wert von 16 Milliarden Euro bekommen. Das hat Bundesverteidigungsminister Boris Pistorius bei einem Truppenbesuch in Niedersachsen angekündigt. Künftig sollen alle Soldatinnen und Soldaten im Umgang mit Drohnen ausgebildet werden. Der Ukraine-Krieg habe gezeigt, wie wichtig diese Fähigkeit sei. Soweit die Meldungen.
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1: Heute im Südwesten heiter bis sonnig und trocken, ansonsten viele Wolken, zeitweise auch Regen, hier und da auch noch Gewitter, vor allem im Nordwesten und im Norden sowie in Bayern. Dazu 18 bis 23 Grad im Norden, sonst 24 bis 30, am Oberrhein bis 33 Grad.
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1: Mit Michael Daub. Bei der Fußball-WM hat Lionel Messi den Torrekord von Miroslav Klose eingestellt. Beim 13:0 von Weltmeister Argentinien gegen Algerien erzielte Messi alle drei Treffer. Damit kommt er jetzt auf insgesamt 16 WM-Tore, genauso viele wie Klose. Zuvor hatte Norwegen gegen den Irak mit 4:1 gewonnen. Frankreich besiegte Senegal mit 3:1 und außerdem spielten noch Österreich gegen Jordanien. Die G7-Staaten wollen den Druck auf Russland weiter erhöhen. Beim Gipfel im französischen Evian kündigen sie neue Sanktionen an, auch gegen den Öl- und Gassektor. Außerdem wollen die G7 mehr Waffen an die Ukraine liefern und dem Land zusätzliche Unterstützung für den kommenden Winter zusagen. Ziel ist es, Russland stärker unter Druck zu setzen und ein Ende des Ukraine-Kriegs zu erreichen. Veggie-Burger dürfen auch künftig Veggie-Burger heißen. Das Europaparlament hat aber dafür gestimmt, dass auf vegetarischen Produkten keine Fleischbegriffe mehr stehen dürfen. Bezeichnungen wie Hühnchen, Steak oder Rippchen sollen für fleischlose Produkte damit wegfallen. Betroffen sind Begriffe, die sich auf Fleischarten oder einzelne Teilstücke beziehen. Kritik kommt aus Deutschland. Ernährungsminister Reiner hält die Neuregelung für unnötigen Mehraufwand. Die Innenminister der Länder wollen über eine Kurskorrektur bei der Cannabis-Teillegalisierung beraten. Seit gut 2 Jahren ist Kiffen in Deutschland unter bestimmten Voraussetzungen erlaubt. Nach Informationen der Rheinischen Post sprechen sich die Innenminister in einer Beschlussvorlage dafür aus, öffentliches Kiffen wieder zu verbieten. Die Ressortchefs kommen heute in Hamburg zusammen. Soweit die Meldungen.
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1: Heute im Südwesten heiter bis sonnig und trocken, ansonsten viele Wolken, zeitweise auch Regen, hier und da auch noch Gewitter, vor allem im Nordwesten und im Norden sowie in Bayern. Dazu 18 bis 23 Grad im Norden, sonst 24 bis 30, am Oberrhein bis 33 Grad.
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1: Michael Daub bei der Fußball-WM hat Lionel Messi den Torrekord von Miroslav Klose eingestellt. Beim 13:0 von Weltmeister Argentinien gegen Algerien erzielte Messi alle drei Treffer. Damit kommt er jetzt auf insgesamt 16 WM-Tore, genauso viele wie Klose. Zuvor hatte Norwegen gegen den Irak mit 4:1 gewonnen. Frankreich besiegte Senegal mit 3:1 und außerdem spielten noch Österreich gegen Jordanien. Die G7-Staaten wollen den Druck auf Russland weiter erhöhen. Beim Gipfel im französischen Evian kündigen sie neue Sanktionen an, auch gegen den Öl- und Gassektor. Außerdem wollen die G7 mehr Waffen an die Ukraine liefern und dem Land zusätzliche Unterstützung für den kommenden Winter zusagen. Ziel ist es, Russland stärker unter Druck zu setzen und ein Ende des Ukraine-Kriegs zu erreichen. Veggie-Burger dürfen auch künftig Veggie-Burger heißen. Das Europaparlament hat aber dafür gestimmt, dass auf vegetarischen Produkten keine Fleischbegriffe mehr stehen dürfen. Bezeichnungen wie Hühnchen, Steak oder Rippchen sollen für fleischlose Produkte damit wegfallen. Betroffen sind Begriffe, die sich auf Fleischarten oder einzelne Teilstücke beziehen. Kritik kommt aus Deutschland. Ernährungsminister Rainer hält die Neuregelung für unnötigen Mehraufwand. Die Innenminister der Länder wollen über eine Kurskorrektur bei der Cannabis-Teillegalisierung beraten. Seit gut 2 Jahren ist Kiffen in Deutschland unter bestimmten Voraussetzungen erlaubt. Nach Informationen der Rheinischen Post sprechen sich die Innenminister in einer Beschlussvorlage dafür aus, öffentliches Kiffen wieder zu verbieten. Die Ressortchefs kommen heute in Hamburg zusammen. Soweit die Meldungen.
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1: Heute im Südwesten heiter bis sonnig und trocken, ansonsten viele Wolken, zeitweise auch Regen, hier und da auch noch Gewitter, vor allem im Nordwesten und im Norden sowie in Bayern. Dazu 18 bis 23 Grad im Norden, sonst 24 bis 30, am Oberrhein bis 33 Grad.
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1: Mit Michael Daub. Titelverteidiger Argentinien ist mit einem klaren Sieg in die Fußball-WM gestartet. Der Weltmeister gewann gegen Algerien mit 3:0. Alle drei Treffer erzielte Lionel Messi. Damit steht er jetzt bei insgesamt 16 WM-Toren und hat Miroslav Klose als WM-Rekordtorschütze gleichgezogen. Auch die anderen großen Namen prägten die WM-Nacht. Norwegen gewann gegen den Irak mit 4:1. Erling Haaland traf dabei doppelt. Für Frankreich erzielte Kylian Mbappe 2 Tore beim 3:1 gegen Senegal. Österreich gab nach 28 Jahren sein WM-Comeback gegen Jordanien. Die Innenminister der Länder wollen bei ihrer Konferenz in Hamburg über eine Kurskorrektur bei der Cannabis-Teillegalisierung beraten. Nach Informationen der Rheinischen Post sprechen sie sich in einer Beschlussvorlage dafür aus, öffentliches Kiffen wieder zu verbieten. Seit gut 2 Jahren ist Cannabis in Deutschland unter bestimmten Voraussetzungen legal. Die G7-Staaten wollen den Druck auf Russland weiter erhöhen. Vor dem Abschluss des Gipfels im französischen Evian heißt es in einer Erklärung, die Sanktionen sollen weiter verschärft werden. Das soll auch den Öl- und Gassektor betreffen. Ziel ist es, Russland stärker unter Druck zu setzen und zu einem baldigen Ende des Ukraine-Kriegs beizutragen. Die Bundeswehr soll neue Drohnen im Wert von 16 Milliarden Euro bekommen. Das hat Bundesverteidigungsminister Boris Pistorius bei einem Truppenbesuch in Niedersachsen angekündigt. Künftig sollen alle Soldatinnen und Soldaten im Umgang mit Drohnen ausgebildet werden. Der Ukraine-Krieg habe gezeigt, wie wichtig diese Fähigkeit sei. Soweit die Meldungen.
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1: Heute im Südwesten heiter bis sonnig und trocken, ansonsten viele Wolken, zeitweise auch Regen, hier und da auch noch Gewitter, vor allem im Nordwesten und im Norden sowie in Bayern. Dazu 18 bis 23 Grad im Norden, sonst 24 bis 30, am Oberrhein bis 33 Grad.
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1: Mit Michael Daub. Ravensburger übernimmt die Mehrheit am Plüschtierhersteller Steiff. Damit rücken zwei der bekanntesten deutschen Spielwarenmarken eng zusammen. Steiff gilt als Erfinder des Teddybären und steht seit mehr als 140 Jahren für hochwertige Plüschtiere mit dem bekannten Knopf im Ohr. Das Unternehmen soll aber weiterhin eigenständig geführt werden. In Deutschland gibt es weiter sehr viele antisemitische Vorfälle. Laut Jahresbericht der Meldestelle RIAS wurden im vergangenen Jahr gut 8.700 Fälle registriert. Etwa so viele wie 2024. In den meisten Fällen ging es um sogenanntes verletzendes Verhalten, also etwa Beleidigungen oder Schmierereien. Auffällig ist, seit Beginn des Gaza-Kriegs ist die Zahl der antisemitischen Vorfälle deutlich gestiegen. Viele deutsche Unternehmen wollen unabhängiger von amerikanischen Tech-Konzernen werden. Laut einer Bitkom-Umfrage halten 85% der Firmen die Abhängigkeit von US-Cloud-Anbietern für zu groß. Gleichzeitig nutzen 71% amerikanische Dienste. 91% würden lieber auf deutsche Anbieter setzen. 80% fordern den Aufbau europäischer Alternativen. Die schwerkranke norwegische Kronprinzessin Mette Marit hat eine neue Lunge bekommen. Nach Angaben des Nationalkrankenhauses in Oslo ist die Operation soweit erfolgreich verlaufen. Mette Marit muss nun mehrere Wochen im Krankenhaus bleiben. Sie leidet an einer seltenen Form der Lungenfibrose. Die Krankheit verursacht starke Atembeschwerden und gilt als nicht heilbar. Die größten Brauereien der Welt haben im vergangenen Jahr weniger Bier produziert. Nach Angaben des Hopfenhändlers Bart Haas kamen die 40 größten Brauereigruppen zusammen auf 160 Milliarden Liter. Das waren 5 Milliarden Liter weniger als im Vorjahr. Größte deutsche Gruppe ist Radeberger auf Rang 25, Paulaner folgt als deutsche Nummer 2 auf Platz 29. Soweit die Meldungen.
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1: Heute im Südwesten heiter bis sonnig und trocken, ansonsten viele Wolken, zeitweise auch Regen, hier und da auch noch Gewitter, vor allem im Nordwesten und im Norden sowie in Bayern. Dazu 18 bis 23 Grad im Norden, sonst 24 bis 30 am Oberrhein bis 33 Grad.
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1: Mit Michael Daub. Ravensburger übernimmt die Mehrheit am Plüschtierhersteller Steiff. Damit rücken zwei der bekanntesten deutschen Spielwarenmarken eng zusammen. Steiff gilt als Erfinder des Teddybären und steht seit mehr als 140 Jahren für hochwertige Plüschtiere mit dem bekannten Knopf im Ohr. Das Unternehmen soll aber weiterhin eigenständig geführt werden. In Deutschland gibt es weiter sehr viele antisemitische Vorfälle. Laut Jahresbericht der Meldestelle RIAS wurden im vergangenen Jahr gut 8.700 Fälle registriert. Etwa so viele wie 2024. In den meisten Fällen ging es um sogenanntes verletzendes Verhalten, also etwa Beleidigungen oder Schmierereien. Auffällig ist, seit Beginn des Gaza-Kriegs ist die Zahl der antisemitischen Vorfälle deutlich gestiegen. Viele deutsche Unternehmen wollen unabhängiger von amerikanischen Tech-Konzernen werden. Laut einer Bitkom-Umfrage halten 85% der Firmen die Abhängigkeit von US-Cloud-Anbietern für zu groß. Gleichzeitig nutzen 71% amerikanische Dienste. 91% würden lieber auf deutsche Anbieter setzen. 80% fordern den Aufbau europäischer Alternativen. Die schwerkranke norwegische Kronprinzessin Mette Marit hat eine neue Lunge bekommen. Nach Angaben des Nationalkrankenhauses in Oslo ist die Operation soweit erfolgreich verlaufen. Mette Marit muss nun mehrere Wochen im Krankenhaus bleiben. Sie leidet an einer seltenen Form der Lungenfibrose. Die Krankheit verursacht starke Atembeschwerden und gilt als nicht heilbar. Die größten Brauereien der Welt haben im vergangenen Jahr weniger Bier produziert. Nach Angaben des Hopfenhändlers Bart Haas kamen die 40 größten Brauereigruppen zusammen auf 160 Milliarden Liter. Das waren 5 Milliarden Liter weniger als im Vorjahr. Größte deutsche Gruppe ist Radeberger auf Rang 25. Paulaner folgt als deutsche Nummer 2 auf Platz 29. Soweit die Meldungen.
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1: Heute im Südwesten heiter bis sonnig und trocken, ansonsten viele Wolken, zeitweise auch Regen, hier und da auch noch Gewitter, vor allem im Nordwesten und im Norden sowie in Bayern. Dazu 18 bis 23 Grad im Norden, sonst 24 bis 30, am Oberrhein bis 33 Grad.
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1: Mit Michael Daub. Ravensburger übernimmt die Mehrheit am Plüschtierhersteller Steiff. Damit drücken zwei der bekanntesten deutschen Spielwarenmarken eng zusammen. Steiff gilt als Erfinder des Teddybären und steht seit mehr als 140 Jahren für hochwertige Plüschtiere mit dem bekannten Knopf im Ohr. Das Unternehmen soll aber weiterhin eigenständig geführt werden. In Deutschland gibt es weiter sehr viele antisemitische Vorfälle. Laut Jahresbericht der Meldestelle RIAS wurden im vergangenen Jahr gut 8.700 Fälle registriert. Etwa so viele wie 2024. In den meisten Fällen ging es um sogenanntes verletzendes Verhalten, also etwa Beleidigungen oder Schmierereien. Auffällig ist, seit Beginn des Gaza-Kriegs ist die Zahl der antisemitischen Vorfälle deutlich gestiegen. Viele deutsche Unternehmen wollen unabhängiger von amerikanischen Tech-Konzernen werden. Laut einer Bitkom-Umfrage halten 85% der Firmen die Abhängigkeit von US-Cloud-Anbietern für zu groß. Gleichzeitig nutzen 71% amerikanische Dienste. 91% würden lieber auf deutsche Anbieter setzen. 80% fordern den Aufbau europäischer Alternativen. Die schwerkranke norwegische Kronprinzessin Mette Marit hat eine neue Lunge bekommen. Nach Angaben des Nationalkrankenhauses in Oslo ist die Operation soweit erfolgreich verlaufen. Mette Marit muss nun mehrere Wochen im Krankenhaus bleiben. Sie leidet an einer seltenen Form der Lungenfibrose. Die Krankheit verursacht starke Atembeschwerden und gilt als nicht heilbar. Die Kosten zusammen auf 160 Milliarden Liter. Das waren 5 Milliarden Liter weniger als im Vorjahr. Größte deutsche Gruppe ist Radeberger auf Rang 25, Paulaner folgt als deutsche Nummer 2 auf Platz 29. Soweit die Meldungen.
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1: Heute im Südwesten heiter bis sonnig und trocken, ansonsten viele Wolken, zeitweise auch Regen, hier und da auch noch Gewitter, vor allem im Nordwesten und im Norden sowie in Bayern. Dazu 18 bis 23 Grad im Norden, sonst 24 bis 30, am Oberrhein bis 33 Grad.
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1: Mit Michael Daub. Ravensburger übernimmt die Mehrheit am Plüschtierhersteller Steiff. Damit drücken zwei der bekanntesten deutschen Spielwarenmarken eng zusammen. Steiff gilt als Erfinder des Teddybären und steht seit mehr als 140 Jahren für hochwertige Plüschtiere mit dem bekannten Knopf im Ohr. Das Unternehmen soll aber weiterhin eigenständig geführt werden. In Deutschland gibt es weiter sehr viele antisemitische Vorfälle. Laut Jahresbericht der Meldestelle RIAS wurden im vergangenen Jahr gut 8.700 Fälle registriert. Etwa so viele wie 2024. In den meisten Fällen ging es um sogenanntes verletzendes Verhalten, also etwa Beleidigungen oder Schmierereien. Auffällig ist, seit Beginn des Gaza-Kriegs ist die Zahl der antisemitischen Vorfälle deutlich gestiegen. Viele deutsche Unternehmen wollen unabhängiger von amerikanischen Tech-Konzernen werden. Laut einer Bitkom-Umfrage halten 85% der Firmen die Abhängigkeit von US-Cloud-Anbietern für zu groß. Gleichzeitig nutzen 71% amerikanische Dienste. 91% würden lieber auf deutsche Anbieter setzen. 80% fordern den Aufbau europäischer Alternativen. Die schwerkranke norwegische Kronprinzessin Mette Marit hat eine neue Lunge bekommen. Nach Angaben des Nationalkrankenhauses in Oslo ist die Operation soweit erfolgreich verlaufen. Mette Marit muss nun mehrere Wochen im Krankenhaus bleiben. Sie leidet an einer seltenen Form der Lungenfibrose. Die Krankheit verursacht starke Atembeschwerden und gilt als nicht heilbar. Die größten Brauereien der Welt haben im vergangenen Jahr weniger Bier produziert. Nach Angaben des Hopfenhändlers Bart Haas kamen die 40 größten Brauereigruppen zusammen auf 160 Milliarden Liter. Das waren 5 Milliarden Liter weniger als im Vorjahr. Größte deutsche Gruppe ist Radeberger auf Rang 25, Paulaner folgt als deutsche Nummer 2 auf Platz 29. Soweit die Meldungen.
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1: Heute im Südwesten heiter bis sonnig und trocken, ansonsten viele Wolken, zeitweise auch Regen, hier und da auch noch Gewitter, vor allem im Nordwesten und im Norden sowie in Bayern. Dazu 18 bis 23 Grad im Norden, sonst 24 bis 30, am Oberrhein bis 33 Grad.
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1: Mit Michael Daub. Die G7-Staaten wollen Kinder und Jugendliche im Internet besser schützen. Darauf haben sich die Staats- und Regierungschefs bei ihrem Gipfel im französischen Evian verständigt. In ihrer Erklärung fordern sie von Plattformbetreibern wirksamere Alterskontrollen. Außerdem soll konsequenter gegen sexuellen Missbrauch und Deepfakes vorgegangen werden. Auch suchtfördernde Funktionen sollen eingeschränkt werden. Eine höhere Tabaksteuer in der EU kommt vorerst nicht. Die Abgeordneten haben entsprechende Pläne mehrheitlich abgelehnt. Die EU-Kommission wollte die europäische Mindeststeuer auf Zigaretten und Tabak anheben und auch auf E-Zigaretten ausweiten. In Deutschland wären die Folgen vergleichsweise gering gewesen, weil die Tabaksteuern hier schon in der Vergangenheit deutlich angehoben wurden. Deutschland hat mehrere im Zweiten Weltkrieg gestohlene Kulturgüter an Polen zurückgegeben. Außenminister Johann Wadephul übergab sie beim Deutsch-Polnischen Forum in Berlin an die polnische Kulturministerin. Darunter war auch ein Goldring aus dem 16. Jahrhundert. Wadephul sagte, die Rückgabe sei Ausdruck gegenseitigen Respekts und bleibender deutscher Verantwortung. An den deutschen Ladenkassen wird immer häufiger bargeldlos bezahlt. Im vergangenen Jahr wurden 55% der Zahlungen mit Karte, Smartphone oder Smartwatch abgewickelt. 45% der Zahlungen erfolgten aber weiterhin bar. Das ist im europäischen Vergleich nach wie vor ein hoher Wert. Soweit die Meldung.
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1: In der Nacht im Norden und Osten viele Wolken, hier und da Schauer, nach Süden hin gering bewölkt, klar und trocken, 18 bis 12 Grad. Der Donnerstag dann im Nordosten wolkig, lokale Schauer, sonst heiter, im Südwesten sonnig. Am Abend im äußersten Westen lokal kräftige Gewitter möglich. Höchstwerte von Nordost nach Südwest 26 bis 36 Grad. An den Küsten ist es kühler.
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1: Mit Michael Daub. Die G7-Staaten wollen Kinder und Jugendliche im Internet besser schützen. Darauf haben sich die Staats- und Regierungschefs bei ihrem Gipfel im französischen Evian verständigt. In ihrer Erklärung fordern sie von Plattformbetreibern wirksamere Alterskontrollen. Außerdem soll konsequenter gegen sexuellen Missbrauch und Deepfakes vorgegangen werden. Auch suchtfördernde Funktionen sollen eingeschränkt werden. Eine höhere Tabaksteuer in der EU kommt vorerst nicht. Die Abgeordneten haben entsprechende Pläne mehrheitlich abgelehnt. Die EU-Kommission wollte die europäische Mindeststeuer auf Zigaretten und Tabak anheben und auch auf E-Zigaretten ausweiten. In Deutschland wären die Folgen vergleichsweise gering gewesen, weil die Tabaksteuern hier schon in der Vergangenheit deutlich angehoben wurden. Deutschland hat mehrere im Zweiten Weltkrieg gestohlene Kulturgüter an Polen zurückgegeben. Außenminister Johann Wadephul übergab sie beim Deutsch-Polnischen Forum in Berlin an die polnische Kulturministerin. Darunter war auch ein Goldring aus dem 16. Jahrhundert. Wadephul sagte, die Rückgabe sei Ausdruck gegenseitigen Respekts und bleibender deutscher Verantwortung. An den deutschen Ladenkassen wird immer häufiger bargeldlos bezahlt. Im vergangenen Jahr wurden 55% der Zahlungen mit Karte, Smartphone oder Smartwatch abgewickelt. 45% der Zahlungen erfolgten aber weiterhin bar. Das ist im europäischen Vergleich nach wie vor ein hoher Wert. Soweit die Meldung.
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1: In der Nacht im Norden und Osten viele Wolken, hier und da Schauer, nach Süden hin gering bewölkt, klar und trocken, 18 bis 12 Grad. Der Donnerstag dann im Nordosten wolkig, lokale Schauer, sonst heiter, im Südwesten sonnig. Am Abend im äußersten Westen lokal kräftige Gewitter möglich. Höchstwerte von Nordost nach Südwest 26 bis 36 Grad. An den Küsten ist es kühler.
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2: Mit Michael Daub. Die G7-Staaten wollen Kinder und Jugendliche im Internet besser schützen. Darauf haben sich die Staats- und Regierungschefs bei ihrem Gipfel im französischen Evian verständigt. In ihrer Erklärung fordern sie von Plattformbetreibern wirksamere Alterskontrollen. Außerdem soll konsequenter gegen sexuellen Missbrauch und Deepfakes vorgegangen werden. Auch suchtfördernde Funktionen sollen eingeschränkt werden. Eine höhere Tabaksteuer in der EU kommt vorerst nicht. Die Abgeordneten haben entsprechende Pläne mehrheitlich abgelehnt. Die EU-Kommission wollte die europäische Mindeststeuer auf Zigaretten und Tabak anheben und auch auf E-Zigaretten ausweiten. In Deutschland wären die Folgen vergleichsweise gering gewesen, weil die Tabaksteuern hier schon in der Vergangenheit deutlich angehoben wurden. Deutschland hat mehrere im Zweiten Weltkrieg gestohlene Kulturgüter an Polen zurückgegeben. Außenminister Johann Wadephul übergab sie beim Deutsch-Polnischen Forum in Berlin an die polnische Kulturministerin. Darunter war auch ein Goldring aus dem 16. Jahrhundert. Wadephul sagte, die Rückgabe sei Ausdruck gegenseitigen Respekts und bleibender deutscher Verantwortung. An den deutschen Ladenkassen wird immer häufiger bargeldlos bezahlt. Im vergangenen Jahr wurden 55% der Zahlungen mit Karte, Smartphone oder Smartwatch abgewickelt. 45% der Zahlungen erfolgten aber weiterhin bar. Das ist im europäischen Vergleich nach wie vor ein hoher Wert. Soweit die Meldung.
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2: In der Nacht im Norden und Osten viele Wolken, hier und da Schauer, nach Süden hin gering bewölkt, klar und trocken, 18 bis 12 Grad. Der Donnerstag dann im Nordosten wolkig, lokale Schauer, sonst heiter, im Südwesten sonnig. Am Abend im äußersten Westen lokal kräftige Gewitter möglich. Höchstwerte von Nordost nach Südwest 26 bis 36 Grad. An den Küsten ist es kühler.
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1: Mit Michael Daub. Die G7-Staaten wollen Kinder und Jugendliche im Internet besser schützen. Darauf haben sich die Staats- und Regierungschefs bei ihrem Gipfel im französischen Evian verständigt. In ihrer Erklärung fordern sie von Plattformbetreibern wirksamere Alterskontrollen. Außerdem soll konsequenter gegen sexuellen Missbrauch und Deepfakes vorgegangen werden. Auch suchtfördernde Funktionen sollen eingeschränkt werden. Eine höhere Tabaksteuer in der EU kommt vorerst nicht. Die Abgeordneten haben entsprechende Pläne mehrheitlich abgelehnt. Die EU-Kommission wollte die europäische Mindeststeuer auf Zigaretten und Tabak anheben und auch auf E-Zigaretten ausweiten. In Deutschland wären die Folgen vergleichsweise gering gewesen, weil die Tabaksteuern hier schon in der Vergangenheit deutlich angehoben wurden. Deutschland hat mehrere im Zweiten Weltkrieg gestohlene Kulturgüter an Polen zurückgegeben. Außenminister Johann Wadephul übergab sie beim Deutsch-Polnischen Forum in Berlin an die polnische Kulturministerin. Darunter war auch ein Goldring aus dem 16. Jahrhundert. Wadephul sagte, die Rückgabe sei Ausdruck gegenseitigen Respekts und bleibender deutscher Verantwortung. An den deutschen Ladenkassen wird immer häufiger bargeldlos bezahlt. Im vergangenen Jahr wurden 55% der Zahlungen mit Karte, Smartphone oder Smartwatch abgewickelt. 45% der Zahlungen erfolgten aber weiterhin bar. Das ist im europäischen Vergleich nach wie vor ein hoher Wert. Soweit die Meldung.
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1: In der Nacht im Norden und Osten viele Wolken, hier und da Schauer, nach Süden hin gering bewölkt, klar und trocken, 18 bis 12 Grad. Der Donnerstag dann im Nordosten wolkig, lokale Schauer, sonst heiter, im Südwesten sonnig. Am Abend im äußersten Westen lokal kräftige Gewitter möglich. Höchstwerte von Nordost nach Südwest 26 bis 36 Grad. An den Küsten ist es kühler.
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1: Mit Michael Daub. Die G7-Staaten wollen Kinder und Jugendliche im Internet besser schützen. Darauf haben sich die Staats- und Regierungschefs bei ihrem Gipfel im französischen Evian verständigt. In ihrer Erklärung fordern sie von Plattformbetreibern wirksamere Alterskontrollen. Außerdem soll konsequenter gegen sexuellen Missbrauch und Deepfakes vorgegangen werden. Auch suchtfördernde Funktionen sollen eingeschränkt werden. Eine höhere Tabaksteuer in der EU kommt vorerst nicht. Die Abgeordneten haben entsprechende Pläne mehrheitlich abgelehnt. Die EU-Kommission wollte die europäische Mindeststeuer auf Zigaretten und Tabak anheben und auch auf E-Zigaretten ausweiten. In Deutschland wären die Folgen vergleichsweise gering gewesen, weil die Tabaksteuern hier schon in der Vergangenheit deutlich angehoben wurden. Deutschland hat mehrere im Zweiten Weltkrieg gestohlene Kulturgüter an Polen zurückgegeben. Außenminister Johann Wadephul übergab sie beim Deutsch-Polnischen Forum in Berlin an die polnische Kulturministerin. Darunter war auch ein Goldring aus dem 16. Jahrhundert. Wadephul sagte, die Rückgabe sei Ausdruck gegenseitigen Respekts und bleibender deutscher Verantwortung. An den deutschen Ladenkassen wird immer häufiger bargeldlos bezahlt. Im vergangenen Jahr wurden 55% der Zahlungen mit Karte, Smartphone oder Smartwatch abgewickelt. 45% der Zahlungen erfolgten aber weiterhin bar. Das ist im europäischen Vergleich nach wie vor ein hoher Wert. Soweit die Meldung.
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1: In der Nacht im Norden und Osten viele Wolken, hier und da Schauer, nach Süden hin gering bewölkt, klar und trocken, 18 bis 12 Grad. Der Donnerstag dann im Nordosten wolkig, lokale Schauer, sonst heiter, im Südwesten sonnig. Am Abend im äußersten Westen lokal kräftige Gewitter möglich. Höchstwerte von Nordost nach Südwest 26 bis 36 Grad. An den Küsten ist es kühler.
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1: Mit Michael Daub. Die G7-Staaten wollen Kinder und Jugendliche im Internet besser schützen. Darauf haben sich die Staats- und Regierungschefs bei ihrem Gipfel im französischen Evian verständigt. In ihrer Erklärung fordern sie von Plattformbetreibern wirksamere Alterskontrollen. Außerdem soll konsequenter gegen sexuellen Missbrauch und Deepfakes vorgegangen werden. Auch suchtfördernde Funktionen sollen eingeschränkt werden. Eine höhere Tabaksteuer in der EU kommt vorerst nicht. Die Abgeordneten haben entsprechende Pläne mehrheitlich abgelehnt. Die EU-Kommission wollte die europäische Mindeststeuer auf Zigaretten und Tabak anheben und auch auf E-Zigaretten ausweiten. In Deutschland wären die Folgen vergleichsweise gering gewesen, weil die Tabaksteuern hier schon in der Vergangenheit deutlich angehoben wurden. Deutschland hat mehrere im Zweiten Weltkrieg gestohlene Kulturgüter an Polen zurückgegeben. Außenminister Johann Wadephul übergab sie beim Deutsch-Polnischen Forum in Berlin an die polnische Kulturministerin. Darunter war auch ein Goldring aus dem 16. Jahrhundert. Wadephul sagte, die Rückgabe sei Ausdruck gegenseitigen Respekts und bleibender deutscher Verantwortung. An den deutschen Ladenkassen wird immer häufiger bargeldlos bezahlt. Im vergangenen Jahr wurden 55% der Zahlungen mit Karte, Smartphone oder Smartwatch abgewickelt. 45% der Zahlungen erfolgten aber weiterhin bar. Das ist im europäischen Vergleich nach wie vor ein hoher Wert. Soweit die Meldung.
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1: In der Nacht im Norden und Osten viele Wolken, hier und da Schauer, nach Süden hin gering bewölkt, klar und trocken, 18 bis 12 Grad. Der Donnerstag dann im Nordosten wolkig, lokale Schauer, sonst heiter, im Südwesten sonnig. Am Abend im äußersten Westen lokal kräftige Gewitter möglich. Höchstwerte von Nordost nach Südwest 26 bis 36 Grad. An den Küsten ist es kühler.
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1: Mit Michael Daub. Die G7-Staaten wollen Kinder und Jugendliche im Internet besser schützen. Darauf haben sich die Staats- und Regierungschefs bei ihrem Gipfel im französischen Evian verständigt. In ihrer Erklärung fordern sie von Plattformbetreibern wirksamere Alterskontrollen. Außerdem soll konsequenter gegen sexuellen Missbrauch und Deepfakes vorgegangen werden. Auch suchtfördernde Funktionen sollen eingeschränkt werden. Eine höhere Tabaksteuer in der EU kommt vorerst nicht. Die Abgeordneten haben entsprechende Pläne mehrheitlich abgelehnt. Die EU-Kommission wollte die europäische Mindeststeuer auf Zigaretten und Tabak anheben und auch auf E-Zigaretten ausweiten. In Deutschland wären die Folgen vergleichsweise gering gewesen, weil die Tabaksteuern hier schon in der Vergangenheit deutlich angehoben wurden. Deutschland hat mehrere im Zweiten Weltkrieg gestohlene Kulturgüter an Polen zurückgegeben. Außenminister Johann Wadephul übergab sie beim Deutsch-Polnischen Forum in Berlin an die polnische Kulturministerin. Darunter war auch ein Goldring aus dem 16. Jahrhundert. Wadephul sagte, die Rückgabe sei Ausdruck gegenseitigen Respekts und bleibender deutscher Verantwortung. An den deutschen Ladenkassen wird immer häufiger bargeldlos bezahlt. Im vergangenen Jahr wurden 55% der Zahlungen mit Karte, Smartphone oder Smartwatch abgewickelt. 45% der Zahlungen erfolgten aber weiterhin bar. Das ist im europäischen Vergleich nach wie vor ein hoher Wert. Soweit die Meldung.
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1: In der Nacht im Norden und Osten viele Wolken, hier und da Schauer, nach Süden hin gering bewölkt, klar und trocken, 18 bis 12 Grad. Der Donnerstag dann im Nordosten wolkig, lokale Schauer, sonst heiter, im Südwesten sonnig. Am Abend im äußersten Westen lokal kräftige Gewitter möglich. Höchstwerte von Nordost nach Südwest 26 bis 36 Grad. An den Küsten ist es kühler.
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2: Ja, was denn?
1: Lass mal einen Song machen.
2: Auf den jetzt?
1: Ja, Mann.

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1: Mit Michael Daub. Die G7-Staaten wollen Kinder und Jugendliche im Internet besser schützen. Darauf haben sich die Staats- und Regierungschefs bei ihrem Gipfel im französischen Evian verständigt. In ihrer Erklärung fordern sie von Plattformbetreibern wirksamere Alterskontrollen. Außerdem soll konsequenter gegen sexuellen Missbrauch und Deepfakes vorgegangen werden. Auch suchtfördernde Funktionen sollen eingeschränkt werden. Eine höhere Tabaksteuer in der EU kommt vorerst nicht. Die Abgeordneten haben entsprechende Pläne mehrheitlich abgelehnt. Die EU-Kommission wollte die europäische Mindeststeuer auf Zigaretten und Tabak anheben und auch auf E-Zigaretten ausweiten. In Deutschland wären die Folgen vergleichsweise gering gewesen, weil die Tabaksteuern hier schon in der Vergangenheit deutlich angehoben wurden. Deutschland hat mehrere im Zweiten Weltkrieg gestohlene Kulturgüter an Polen zurückgegeben. Außenminister Johann Wadephul übergab sie beim Deutsch-Polnischen Forum in Berlin an die polnische Kulturministerin. Darunter war auch ein Goldring aus dem